0: desde hace mucho tiempo.
1: Aber die Liebe zu Jesus ist in mir mindestens so groß wie am Anfang.
0: Pero el amor por Jesús en mí está al menos tan grande como al principio.
1: Aber viel tiefer noch wie früher.
0: Pero mucho más profundo que antes.
1: Verdient es einfach, dass ich ihn liebe.
0: Porque él merece que yo lo ame.
1: Weil mir so viel getan hat. Hat mich so beschenkt mit dem Leben.
0: Porque me ha hecho tantas cosas conmigo, me ha regalado tanto en la vida.
1: Ich könnte euch so vieles erzählen, wo ich ihn erlebt habe direkt.
0: Yo podría contarles tantas cosas en cómo he experimentado a Jesús directamente.
1: Deswegen möchte ich euch auch einfach ermutigen, kommt doch zu diesem lebendigen Gott.
0: Por eso también quiero motivarlos a ustedes a que vengan a este Dios viviente.
1: Vielleicht kennst du Jesus schon, der auch für deine Sünden gestorben ist.
0: Tal vez tú también conoces a Jesús que murió también por tus pecados.
1: Vielleicht hörst du es das erste Mal.
0: Tal vez lo escuchas por primera vez este mensaje.
1: Ja. Der Sohn Gottes, der ist vor 2000 Jahren am Kreuz für meine Sünden und für die Sünde der ganzen Welt gestorben.
0: Sí, el Hijo de Dios murió hace unos 2000 años en la cruz por mis pecados y por los pecados de mucha gente.
1: Aber das ist nicht das Ende. Er ist auferstanden.
0: Pero este no es el final. Él resucitó.
1: Das bedeutet, er hat gesiegt.
0: Lo que significa que venció.
1: Und diesen Sieg dürfen wir auch heute noch haben.
0: Y esta victoria la podemos tener aún hoy.
1: Jeden Tag, wenn du rumkämpfst mit dir selber oder mit anderen Problemen, kannst du dich auf seinen Sieg stellen.
0: Cada día, cuando luchas contigo mismo o con otros problemas, puedes aferrarte a la victoria de Jesús.
1: Jetzt kommt ein neues Wochenende auf dich zu. Denk doch darüber nach, ob du nicht Jesus als deinen Erlöser annehmen willst.
0: Ahora viene otro fin de semana. Ponte a pensar si no quieres aceptar a Jesús como tu Redentor.
1: Er wird dich nie enttäuschen, wenn du zu ihm rufst.
0: Él no te decepcionará si llamas a él.
1: Du kannst einfach nur sagen, Jesus, ich kenne dich noch nicht, aber jetzt öffne ich mein Herz für dich. Komm in mein Herz.
0: Simplemente puedes decir, Señor Jesús, yo no te conozco, pero te abro mi corazón, ven y entra.
1: Und ich gebe dir all meine Sünden, die sich angesammelt haben da.
0: Y te doy todos mis pecados que se han ido acumulando allí.
1: Komm doch und reinige du mich mit deinem kostbaren Blut.
0: Por favor, ven y límpiame con tu sangre preciosa.
1: Und glaub mir, mein lieber Zuhörer, wenn er dich so hört, dass du ihn anrufst, dann ist er so glücklich, dass er bei dir anfangen kann zu arbeiten.
0: Y créeme, mi querido oyente, que es cuando él escucha que tú lo llamas, se alegra tanto que también empieza a trabajar en ti.
1: Und wenn die Arbeit beginnt, dann merkst du erst, wie viel zu tun ist in deinem Herzen.
0: Y desde el momento en el que el trabajo comienza en ti, es que te das cuenta cuántas cosas hay que cambiar.
1: Um dass der echte Friede dort richtig Wohnung findet in deinem Herzen.
0: Y que la verdadera paz de verdad encuentra lugar en tu corazón.
1: Also, hört mal weiter, denn mein Bruder erzählt euch auch etwas Spannendes.
0: Bueno, sigan escuchando que mi hermano también les va a contar algo bastante impresionante.

0: Auch von mir schönen guten Morgen, Gran Canaria.
1: Buenos días también de mi parte, Gran Canaria.
0: Ja, es ist wirklich eine Freude, dass wir wieder zu euch sprechen dürfen.
1: De verdad es una alegría poder hablarles otra vez.
0: Es hat sich die letzten Monate schon einiges bei uns auch wieder abgespielt.
1: En los últimos meses han cambiado tantas cosas.
0: Und ich hatte mir auch einfach mal das Ziel gesetzt, nicht mehr so viel von der Arbeit einfach zu erzählen.
1: Y yo me puse como meta no hablar tanto del trabajo.
0: Aber die letzten Monate ist das einfach sehr, hat sich das sehr ausgedehnt, das ganze Thema.
1: Pero en los últimos meses este tema se ha expandido tanto.
0: Wir haben ein bisschen Personalabbau gehabt.
1: Hemos tenido recorte de personal.
0: Es kamen deutlich mehr Kundenanfragen ins Autohaus.
1: Han venido mucho más clientes que han preguntado por coches en el concesionario.
0: Und ja, es gab einfach die Wahl, bin ich ein Querdenker, bin ich ein Querulant?
1: Y bueno, tengo la opción de ser un rarito.
0: Oder versuche ich, ja, mitzuspielen und gebe jetzt wirklich mehr als 100% sogar für die Arbeit.
1: O intento conseguir las cosas y doy más del 100% para el trabajo.
0: Und aus meiner ersten Reaktion hätte ich das sehr, sehr, habe ich das sehr ungern getan oder wollte ich das gar nicht tun.
1: Y mi primera reacción fue no querer darlo todo.
0: Weil, ja, ich einfach diesen Arbeitsstil, der dort auch gelebt wird, so nicht unterstützen wollte.
1: Porque yo no quería apoyar esta manera que pusieron mis jefes de trabajar.
0: Und ich möchte doch kein Sklave für irgendeinen, ja, sehr unmenschlichen Chef sein.
1: Y yo no quiero ser ningún esclavo de alguien que no tiene ninguna humanidad en sí.
0: Und da bin ich einfach wieder ganz, ganz dankbar, dass ich eine Familie um mich herum habe.
1: Y entonces ahora estoy otra vez muy, muy, muy agradecido de tener una familia como la que tengo.
0: Die mir einfach zeigt, wie ich dahinter die Sachen schauen soll.
1: Que simplemente me muestra cómo tengo que mirar las cosas, desde qué punto de vista.
0: Und ja, ich habe einfach jetzt angefangen, diese ja, Wochen und letzten Monate wirklich sehr viel Zeit auch in die Arbeit zu investieren.
1: Y bueno, yo empecé a investir muchísimo tiempo en las últimas semanas y meses en el trabajo.
0: Es gab Tage, da bin ich länger als 12 Stunden in der Arbeit gewesen.
1: Ha habido días en los que he estado más de 12 horas trabajando.
0: Und ich kann sagen, Jesus hat mir wirklich die Kraft gegeben, das auch einfach durchzuhalten im Kopf.
1: Y yo puedo decir que Jesús me ha dado la fuerza para poder hacer todo esto también en la cabeza, para estar concentrado.
0: Aber was hat mich dazu gebracht, dass ich das konnte?
1: Pero ¿qué es lo que me ha llevado a poder hacer a poder trabajar tanto?
0: Der wichtigste Punkt ist, für wen mache ich das?
1: El punto más importante es para quién trabajo.
0: Wenn ich das für Menschen tue.
1: Si lo hago para personas.
0: Für zum Beispiel meinen Chef.
1: Por ejemplo, para mi jefe.
0: Oder einfach auch nur für das Geld.
1: O si lo hago simplemente para ganar dinero.
0: Dann mache ich das aus meiner eigenen Kraft.
1: Entonces hago estas cosas de mi propia fuerza.
0: Meine eigene Anstrengung.
1: Denn yo soy el que está esforzándose.
0: Und dann wäre ich schon längst ausgebrannt.
1: Y con esto yo seguramente ya tendría un burnout.
0: Stattdessen wurde mir einfach gesagt, mach es in Gehorsam für Jesus.
1: Pero en lugar de esto me dijeron, hazlo en obediencia para Jesús.
0: Und auch wenn du jetzt noch nicht wirklich siehst, für was dir das gut ist.
1: Y si tú ahora mismo no ves lo para qué te sirve esto.
0: Das wirst du schon noch eines Tages sehen.
1: Ya lo verás en algún momento.
0: Und was ich jetzt schon sehe, ist einfach, dass Jesus an meine Belastbarkeitsgrenze ran möchte.
1: Y lo que yo ahora veo es que Jesús está intentando trabajar en el punto de cuánto puedo durar en el trabajo haciendo las cosas.
0: Einfach in diesem ganzen Stress, in diesem viel arbeiten, viel denken.
1: Simplemente en todo este estrés, todo el trabajo, en el pensar tanto.
0: Trotzdem irgendwie gebrauchbar sein.
1: Simplemente seguir siendo útil.
0: Und ja, tatsächlich auch trotz allem ihn und auch die Familie, die mir Gott gegeben hat, nicht außer Acht lassen.
1: Y aún así, no dejar de lado a mi familia ni mi fe.
0: Und das ist der Kampf und den will ich kämpfen.
1: Y esta es la lucha que yo quiero luchar.
0: Und ja, ich bin einfach sehr, sehr dankbar jetzt für diese Zeit.
1: Y de verdad que estoy muy agradecido por todo este tiempo.
0: Und Gott sei Dank hat Jesus mich auch nicht ganz alleine gelassen damit.
1: Y muchísimas gracias a Dios que él no me ha dejado solo en esta situación.
0: Für die, die ihr uns öfters zuhört, wisst ihr,
1: para los que nos suelen escuchar, seguramente ya sabrán,
0: dass ich ja nicht allein in diesem Autohaus arbeite, sondern dass wir mehrere Leute dort sind aus der Familie.
1: Que yo no soy el único que trabaja en esta casa de coches de la familia, sino que otras personas de mi familia también trabajan allí.
0: Und Adam, der normalerweise in einer ganz anderen Abteilung ist,
1: y Adam, que normalmente trabaja en otro departamento,
0: wurde ja zur Unterstützung in den Verkauf geschickt.
1: Lo mandaron a vender también conmigo.
0: Und Tatsächlich war das anfangs die ersten Wochen in einem anderen Standort.
1: Y al principio él estaba en otra filial.
0: Aber er ist dann zu mir an den Standort gekommen.
1: Pero entonces lo mandaron a la filial donde yo trabajo.
0: Und ich durfte sogar mit einem meiner liebsten Brüder zusammen diese Zeit durchstehen.
1: Y entonces pude pasar este tiempo con uno de mis hermanos más queridos.
0: Und so ist einfach Jesus.
1: Y Jesús es así.
0: Und dafür bin ich sehr dankbar.
1: Y por esto estoy muy agradecido.
0: Alles Gute euch.
1: Todo lo bueno para ustedes.

0: Guten Morgen, Gran Canaria.
1: Buenos días, Gran Canaria.
0: Sehr schön, dass wir wieder da sind.
1: Muy bien que estemos de vuelta.
0: Und wir haben viel erlebt auch in dem letzten Monat.
1: Y en el último mes hemos vivido muchas cosas.
0: Wir waren einmal kurz in Ungarn in einem Gefängnis.
1: Una vez estuvimos en Hungría en una cárcel.
0: Tatsächlich viel unterwegs, viel erlebt.
1: Estuvimos mucho de camino, vivimos muchas cosas.
0: Und ja, in 3, 4 oder 5 Wochen erlebt man wirklich sehr, sehr viel.
1: En 3, 4 o 5 semanas se experimentan muchísimas cosas.
0: Und ein schönes Erlebnis, das ich hatte.
1: Y una experiencia maravillosa que tuve.
0: Wir haben gestern mit meinen Geschwistern einen Tag verbracht mit viel Arbeit.
1: Ayer pasamos un día con mucho trabajo con mis hermanos.
0: Und mich hat eine sehr, sehr tiefe Dankbarkeit erfüllt, dass ich schon lange nicht mehr so gespürt habe.
1: Y esto me llenó de un agradecimiento tan fuerte que no he experimentado desde hace mucho tiempo.
0: Dankbarkeit, dass wir füreinander da sind, dass wir gesund sind.
1: Agradecimiento de que podemos estar para los otros allí, de que estamos sanos.
0: Dass wir füreinander da sind und helfen und arbeiten dürfen.
1: Que podemos ayudarnos mutuamente y trabajar juntos.
0: Und es ist mir auch klar geworden, so wie Carsten auch vorher gesprochen hat.
1: Y entonces me di cuenta de igual manera que habló Carsten.
0: Unsere Grenzen werden oft tatsächlich erweitert oder wir stoßen an unsere Grenzen.
1: Nuestras fronteras se expanden.
0: Aber man kann es mit Dankbarkeit auch nehmen.
1: Pero esto es algo que lo podemos aceptar con gratitud.
0: Oder man ist mürrisch und klagt die ganze Zeit über die Schwierigkeiten.
1: O también puedes estar de mal humor todo el tiempo quejándote de las dificultades.
0: Aber ich habe erlebt, dass Jesus aus jeder Schwierigkeit und aus jeder Situation.
1: Pero yo he experimentado que Jesús hace de cada dificultad y de cada situación.
0: Mir gezeigt hat, dass ja. Dass wenn man weiterkommt, man bekommt eine sehr, sehr tiefe Freude.
1: Una demostración de que si sigues avanzando, de que si continúas, entonces al final vas a estar lleno de alegría.
0: Das da, wo ich gedacht habe, es geht nicht, ich schaffe es nicht, ist unmöglich, doch hat bewiesen, wenn man ihm vertraut, es geht.
1: Que en las situaciones en las que yo pensé que ya no es posible, que no podemos seguir adelante, que se acabó, él muestra que sí se puede y te muestra la solución.
0: Und lass dir die Freude, wenn du Jesus schon erlebt hast, dann lass dir diese Freude nicht stehlen, die er dir gegeben hat.
1: Y si tú ya has experimentado a Jesús, entonces no permitas que te quiten esta alegría que tú ya has vivido con él.
0: Glaub mir, um dich herum, auch in deiner Arbeit oder wo auch immer du bist, es gibt sehr, sehr viele Menschen, die sich danach sehnen.
1: Créeme que a tu alrededor, en tu trabajo, en la escuela, donde quiera que estés, hay personas que anhelan esto.
0: Die durstig sind, diese Liebe zu bekommen und die Wahrheit zu hören, die du schon erlebt hast.
1: Personas que están sedientas por experimentar el amor que tú ya tienes y de escuchar la verdad que tú ya conoces.
0: Wenn du es weitergibst, dann merkst du es, wie reich du eigentlich bist.
1: Cuando lo compartes, entonces te das cuenta de cuán rico eres.
0: Wenn du es für dich behältst und mit dir selber beschäftigt bist.
1: Si te lo quedas todo para ti y te pones a pensar solamente en ti mismo.
0: Ja, dann kannst du morgens bis abends über deine Schwierigkeiten jammern.
1: Entonces te puedes poner a quejarte de tus dificultades de la mañana hasta la noche.
0: Aber Jesus hat uns berufen, von seiner Herrlichkeit ein Zeugnis zu sein.
1: Pero Jesús nos ha llamado a ser testimonio de su gloria.
0: Und das darfst du und dürfen wir auch erleben.
1: Y esto lo puedes experimentar tú y lo podemos vivir nosotros también.
0: Gott segne euch.
1: Que Dios los bendiga.

0: noch ein Wort zu der Grenzerweiterung.
1: Sí, bueno, una palabra para expandir los límites.
0: Ich habe euch schon mal erzählt, dass ich eine neue Stelle bekommen habe vor einem, ja, gut eineinhalb Jahren.
1: Yo ya les conté que tengo un nuevo trabajo desde hace como año y medio.
0: Und zwar in einem anderen Land in der Schweiz.
1: Y es en otro país, en Suiza.
0: Und ich kann euch jetzt sagen, ich habe eine sehr, sehr, sehr schwere Zeit hinter mir.
1: Y yo puedo decirles que tengo un tiempo bastante difícil detrás de mí.
0: Und ich habe letzte Woche zu dem Herrn Jesus gesagt.
1: Y la semana pasada le dije al Señor Jesús.
0: Du bist doch der Sieger. Du kannst mir doch jetzt wieder den Sieg geben.
1: Tú eres victorioso. Tú me puedes volver a dar la victoria.
0: Du kannst mir doch dieses göttliche Selbstbewusstsein geben, was ich schon mal hatte.
1: Tú puedes darme esa confianza divina que yo ya tenía.
0: Und ich habe einfach nur vor Gott geweint.
1: Y simplemente me puse a llorar delante de Dios.
0: Und jetzt, am Ende der Woche, kann ich zurückschauen und sagen, danke, Jesus.
1: Y ahora, al final de la semana, simplemente puedo mirar atrás y decir, gracias, Señor Jesús.
0: Ich habe einfach gemerkt, dass diese Menschen mich nicht mehr so richtig minderwertig machen können.
1: Yo simplemente me di cuenta de que estas personas ya no pueden hacerme sentir inferior.
0: Ich weiß es nicht, ob ihr sowas kennt, Minderwertigkeit.
1: Yo no sé si ustedes conocen este sentimiento de inferioridad.
0: Aber bei mir war es wieder so stark aktuell, weil ich einfach nicht alles wusste in der Arbeit.
1: Pero en mí este sentimiento era bastante fuerte y actual porque yo no lo sé todo en el trabajo.
0: Und ich kann nur sagen, danke Jesus, dass du immer noch der Stärkste bist.
1: Pero aún puedo decir, gracias Señor, porque tú sigues siendo el más fuerte.
0: Ich weiß es nicht, mit was du kämpfst in deinem Alltag.
1: Yo no sé con qué luchas tú en tu día a día.
0: Aber komm doch mit dem, was dir schwer fällt. Komm doch zu Jesus.
1: Pero ven con todas las cosas que te son difíciles a Jesús.
0: Glaub doch nicht, dass du alleine das schaffen musst.
1: No pienses, no creas que tienes que hacerlo todo tú solo.
0: Genau deswegen hat Jesus gesagt, er nimmt uns die Last weg, weil wir das selber nicht schaffen.
1: Por esto Jesús dice que nos va a quitar la que nos quita la carga porque nosotros no podemos hacerlo.
0: Aber dazu brauchst du einfach das Vertrauen.
1: Pero para esto necesitas la confianza en él.
0: Und wenn du einfach dieses kindliche Vertrauen bekommst zu Jesus, dann merkst du, dein Leben geht viel leichter.
1: Y si tienes esta confianza como niño, entonces te das cuenta de que tu vida es mucho más fácil.
0: Aber es gibt eine große Gefahr für die Gläubigen, die schon längere Zeit auf dem Weg sind.
1: Pero hay un peligro muy, muy, muy grande para los creyentes que ya llevan bastante tiempo en la fe.
0: Ich habe gerade ein Wort gelesen in 1. Korinther.
1: Yo acabo de leer una palabra en Primera de Corintios.
0: Es heißt, daher, wer zu stehen meint, sehe zu, dass er nicht falle.
1: Y dice, así que el que piensa estar firme, mire que no caiga.
0: Was bedeutet denn das für dich oder für mich?
1: ¿Qué significa esto para ti o para mí?
0: Wenn ich denke, ja, jetzt bin ich stark genug, jetzt bin ich erwachsen, jetzt kann ich alles selber erledigen.
1: Si pienso que yo ya soy lo suficientemente fuerte, soy un adulto, puedo hacer las cosas por mí mismo.
0: Und du denkst, na ja, ich muss ja nicht wegen alle Kleinigkeiten zu Jesus rennen.
1: Y tú piensas, ah, no tengo que ir a Jesús por cualquier pequeñez.
0: Also, in meinem Fall bin ich ganz schön auf die Nase gefallen.
1: Yo en mi caso me di de trompadas.
0: Ich brauche Jesus in kleinen und in großen Problemen.
1: Yo necesito a Jesús en los problemas grandes y en los problemas pequeños.
0: Und deswegen würde ich euch auch raten, dass ihr nicht so eingebildet werdet oder eine geistige Arroganz entwickelt.
1: Así que me gustaría aconsejarles que no sean arrogantes de manera espiritual.
0: Denn nicht nur, dass ihr auf die Nase fällt, sondern ihr werdet lau und träge dem Geistigen gegenüber.
1: Porque no solamente son a caer de trompas en la fe.
0: Oft überlege ich, was ist denn der Grund, dass die gläubigen Menschen so lau und träge werden.
1: Muchas veces me pongo a pensar, ¿por qué las personas creyentes al final se vuelven tan letárgicos?
0: Das ist schon ein grundlegender Stolz, was sie haben, und sie denken, sie müssen selber was auf die Beine stellen.
1: Y una de las razones es el orgullo y que piensan que tienen que hacerlo, que ellos son los que tienen que hacer las cosas.
0: Und sie wollen nicht abhängig werden.
1: Y no quieren ser dependientes.
0: Aber der Herr Jesus sagt gerade, werde von ihm abhängig.
1: Pero Jesús dice que tenemos que depender de él.
0: Liefere dich ganz aus für den Herrn Jesus.
1: Ponte en las manos de Jesús.
0: Das bedeutet für mich, dass ich einfach von ihm ernährt werde, von ihm die Luft bekomme, von ihm das Wasser bekomme.
1: Para mí esto significa que él es el que me alimenta, yo recibo el aire y el agua de él.
0: Und ohne ihn bin ich absolut nicht lebensfähig.
1: Y sin él no soy capaz de vivir.
0: Aber das ist das Beste für mich.
1: Pero esto es lo mejor para mí.
0: Es ist ja nicht so, dass ich nicht selber meinen Alltag bewältige.
1: No es que yo no pueda con mi día a día.
0: Aber ich habe einen starken Gott, der mir jeden Tag beisteht.
1: Pero yo tengo un Dios poderoso que está de mi lado cada día.
0: Versuch doch du auch deinen Glauben in den Alltag reinzubringen.
1: Intenta tú también poner tu fe en el día a día también.
0: Und es darf nicht theoretisch bleiben.
1: Y las cosas no pueden quedarse solamente en la teoría.
0: Sonst schnappst du nach etwas, was überhaupt nicht realistisch ist.
1: Porque entonces estarás en algo que no es realidad.
0: Oft spreche ich mit Menschen, die schon seit etlichen Jahren, Jahrzehnten gläubig sind.
1: Muchas veces hablo con personas que son creyentes desde hace décadas.
0: Und sie sind einfach nicht zu greifen.
1: Y es imposible llegar a ellos.
0: Weil sie den Glauben von dem Alltag total separieren.
1: Porque ellos hacen que su fe no esté en su día a día.
0: Aber wann willst du denn Jesus erleben? Am Sonntag?
1: Lo separan, pero ¿cuándo quieres experimentar a Jesús? ¿El domingo?
0: Er will ein Teil aus deinem Leben sein.
1: Jesús quiere ser parte de tu vida.
0: Also, komm, fang einen neuen Anfang an und sag, Jesus, ich will dich in meinen Alltag reinbringen.
1: Así que ven y empieza otra vez y di, Señor, yo te quiero en mi día a día.
0: Dann wirst du merken, dass die Beziehung zu Jesus wieder neu aufwacht.
1: Entonces te darás cuenta de que la relación con Jesús vuelve a empezar de nuevo.
0: Und du bleibst nicht in der Lauheit, das wünsche ich euch.
1: Y no te quedas en la frialdad y esto es lo que te deseo.
0: Ein schönes Wochenende.
1: Y que tengas un buen fin de semana. Muchas gracias por escucharnos un viernes más. Por favor, escríbanos al 602-460-156. Estaremos esperando tu mensaje. Muchísimas bendiciones y que tengan un buen fin de semana.
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